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Framework ist eine Sendung, die sich Geräuschaufnahme und ihrer Verwendung in Kompositionen widmet. Geräuschaufnahme, Phonographie, die Kunst der Klangpirsch. Sperre die Ohren auf und lausche.